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0: Nachricht 18, Montag 8 Uhr 8.
1: Ja, einen schönen guten Morgen, Herr Kleinert, hier so von der Arbeitsgemeinschaft in Braunschweig. Ich bitte Sie einfach um Rückruf, Herr Armgard. Ich möchte bis heute Vormittag, bis 10 Uhr, 11 Uhr.

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Grüße aus dem Freizeitpark. Mein Name ist Egmont Müller und es ist jetzt endlich einmal Zeit, ordentliche, freie Musik zu spielen, die einigermaßen originell ist. Das passiert hauptsächlich in der Jazzmusik. Schluss jetzt mit dem Schmusekurs mit den 80er Jahren oder dem Progressive Rock. Alles viel zu schönklängig. Jetzt machen wir mal ein bisschen was Originelles. Ich beginne mit der norwegischen Gruppe Øyvindland und das Stück, das wunderbar Originalität vorführt und Spaß macht beim Zuhören. Das heißt, den Ensomme, der Einsame. Da kann man mal sehen, wie viel musikalische Landschaft noch zu entdecken ist. Die Platte dazu heißt Malerier, Gemälde. Das Solo-Klavierstück, was danach kommt, wird gespielt von Andrew McCormack. Das ist ein Engländer. Das Stück heißt Dreamcatcher. Bei all diesen Stücken in dieser Stunde wäre es einen Ohrenblick würdig, auf die Enden zu achten, wie sie aus ihren manchmal labyrinthischen, chaotischen Sachen herausfinden.

Die Musik am Piano kann manchmal ziemlich perkussiv werden. Jetzt kommt zwei kleine Stücke von Marilyn Crispell, die sie zusammen mit ihrer Freundin, die 20 Jahre jünger ist, eingespielt hat. Sind beide Amerikanerinnen, Marilyn Crispell schon seit den 80er Jahren dabei, immer frei gewesen, wird immer frei bleiben. Von diesen beiden kleinen Stücken ist das erste ziemlich atonal, beginnt es, synchron spielen sie da, aber dann ist es plötzlich nicht mehr synchron. Der Titel des Stückes kommt da zu tragen, das Jagen von Fliegen. Das Stück danach heißt Twisted Roots. Nach diesen beiden Damen kommt ein Pole, Dominik Wania. Da wird's noch ein wenig schlagzeugmäßiger. Zu unserem Thema sehr passendes Stück. Es heißt Relativity.

Nubia Garcia ist eine englische Saxophonistin. Sie hat ein Stück aufgenommen, das heißt Inner Game. Und der Unterschied zu dem vorhin angemerkten perkussiven Stil des Pianos wird hier jetzt das Gesangliche eines Blasinstrumentes von mir entgegengestellt. Nubia ist dabei so dermaßen von Schlagzeug, Keyboard und Bass eingesponnen wie in einen Kokon, in dem sie sich sehr wohl fühlt. Sie kann da ihre Melodie ganz, wie sie gerade möchte, verkürzen oder die Melodie ausweiten, den Rhythmus etwas langsamer oder schneller oder verkürzen. Sie bewegt sich sehr frei in diesem akustischen Geflecht, das ihr ihre Gruppe offeriert. Danach habe ich ein Stück von Terry Rübdahl aufgelegt. Der spielt immer noch Gitarre wie vor 50 Jahren, was nicht heißen muss, dass es schlechter ist. Er ist auf jeden Fall immer erkennbar. Das Stück heißt Conspiracy und er spielt da zusammen mit dem Keyboarder von Elephant Nine und die haben sich wirklich gefunden. Das ist eine wirklich sehr wüste Art, Musik zu machen. Wüst, aber schön. Und danach hören wir etwas von Alexander Schlippenbach. Und wo Alexander Schlippenbach draufsteht, ist immer Free drinnen.

eine der inspirierendsten, berühmtesten, authentischsten Free-Jazz-Musiker ist Cecil Taylor. Er ist 2018 im April gestorben. Vijay Iyer zusammen mit Craig Tavern, die wahrlich die Großen des wirklich freien Musikantentums sind, haben in Budapest im Gedenken, obwohl er noch 14 Tage zu leben hatte, an Cecil Taylor ein ganzes Konzert gegeben. Das Stück, was wir hören, heißt Shake Down. Und es wird gefolgt von dem Espen Eriksson Trio, was eine sehr beruhigten Jazz spielt. Nach dieser Anstrengung mit dem dramatischen Thema, das Stück End of Summer, was noch ein bisschen hin ist, ist klar. Und da kann man sich ein wenig drauf ausruhen.

Abschließen möchte ich ebenso mit einer sanften Musik. Immer noch kühl, nicht ganz so herb wie der Free Jazz, den wir bis hierhin gehört haben. Aber der Saxophonist, ihm wurde bescheinigt, er hätte einen Klang und er würde eine Musik spielen wie einen kalten Martini. Passt dann schon. Paul Desmond, das ist der Saxophonist, der auf Take 5 gespielt hat. Es gab eine ganze Reihe von Aufnahmen, die vor ein paar Jahren herausgekommen sind. Und eine von denen ist eine Version von Magna di Carnaval. Das ist ein Ende der 50er Jahre großer Hit gewesen. Es war ein Film in den Kinos, ein brasilianischer Film. Und diese Melodie wurde von fast jedem Jazzmusiker oder auch anderen Popmusikern gespielt damals. Ein Welthit. Ist wahrscheinlich auch jedem, der jetzt zuhört, bekannt. Ja, einfach so als nettes kleines Herauswerferleinchen. An der Gitarre spielt Jim Hall. Gut, also, ich wünsche euch was und ich sag jetzt auch nochmal, dass ich es schlecht finde, dass es Milliardäre gibt. Gell? Mein Name ist Egmont Müller. Das war eine Sendung im Sinne des Grüße aus dem Freizeitpark.

0: Hallo, liebe Leute. Lange habt ihr ihn vermisst, den lieblichen Klang des Comic Castles. Und heute ist er zurück. Und zwar mit richtig, richtig viel Power. Zum einen ist es eine Doppelsendung, das heißt 2 Stunden Comic-Bespaßung. Aber ich bin auch nicht allein hier. Denn mit mir im Studio beim Freien Radio bei 99.2 Freies Radio für Stuttgart, Werbeblock beendet, ist Karl. Hallo, Karl.
1: Hallo, Barbara.
0: Ich freue mich total, dass du wieder da bist und heute werden wir passend zu diesem Wetter ja das Thema erörtern, was wir uns schon etwas länger vorgenommen haben, nämlich Horrorcomics. Ich freue mich total, dass wir das heute machen und für all diejenigen, die jetzt aber neugierig sind, was passiert denn im zweiten Teil vom Comic-Kessel? Geht es jetzt 2 Stunden um Horror? Leider nein, also es gibt eine 1-stündige Horror-Session und dann gibt es eine 1-stündige Festival-Session. Dazu habe ich dann Dr. Iris Heist in der Leitung. Aber erstmal fangen wir hier eben mit dem Horror an und weil das eine ganz, ganz heiße Sache wird, bespielen wir euch erstmal ein bisschen mit kühler Musik, nämlich mit Underwater Love von Sin City. Viel Spaß damit!

0: Ja, das war Underwater Love von Smoke City. Vorhin habe ich Sin City gesagt und da seht ihr halt, ich bin ein Comic Girl und Sin City kennt ihr sicher alle als Comic. Aber das hier war von Smoke City eine Single-CD, was ganz, ganz Besonderes, was ich mal wieder auf der Straße gefunden habe, weil in Stuttgart alle Leute CDs aussetzen und auch andere Sachen. Karl, du hast auch schon CDs auf der Straße gefunden.
1: Ja, und auch Platten, aber das ist nicht so eine gute Idee, wenn man die rausstellt am Tag, bevor es regnet. Deswegen waren das oft enttäuschende Funde, ja.
0: Also, liebe Leute, bevor ihr eure Platten auf die Straße setzt, checkt bitte wetter.de oder sonst irgendwie was, damit dann andere Leute da auch noch Freude dran haben. Genau, wir machen jetzt einen ganz, ganz soften Einstieg in unsere Horror-Thematik. Was genau eigentlich ein Horror-Comic ist oder ein Grusel-Comic, das kriegen wir dann im nächsten Teil. Aber es hat auch ganz viel natürlich mit der individuellen Wahrnehmung von Leuten zu tun. Und manche Leute finden wahrscheinlich die Vorstellung,

0: Fall würde jemand das übel nehmen. Und wahrscheinlich denken das auch ganz, ganz viele dann immer von den anderen. Das ist vielleicht so die geteilte Denkblase über allen.
1: Ja, aber ich glaube, es ist sehr gute Expositionstherapie auf viele Arten und Weisen. Natürlich gibt's das mit anderen Leuten in einem Raum sitzen und zeichnen und so in dieser großen Arbeitswolke zu sein und alle sind so ehrgeizig und wollen den besten Comic jetzt machen in diesen 24 Stunden und haben 100 Panels geplant und whatever und man ist noch auf Seite 1. Und das wird aber alles wieder dadurch gut gemacht, dass es natürlich unglaublich leckeres Catering gibt. Für frei.
0: Fast frei.
1: Mhm. Und natürlich wird es auch wieder dadurch ausgeglichen, dass es einfach unglaublich spaßig ist zu sehen, was die anderen Leute zeichnen. Und dass es auch einfach so eine anspornende Challenge ist. Jetzt habe ich die Zeit, 24 Stunden lang Comic zu zeichnen und dann zeichnet man halt auch was, was man vielleicht sonst nicht so machen würde. Und das ist sehr toll und eine sehr schöne Möglichkeit.
0: Also ich glaube, vielleicht sind jetzt schon ein paar Leute fast überzeugt, dass sie das auch mal probieren wollen. Das gibt's natürlich nicht nur in Stuttgart, aber hier in Stuttgart gibt's das jeden März immer an der Märzakademie. Dreimal haben wir das schon gemacht. Nächstes Mal im März werden wir das auch wieder machen in 2027. Und Karl war eben schon zweimal dabei. Und es ist ja so, dass es jedes Mal bei diesen 24-Stunden-Comic-Events das Motto erst am Tag selbst gibt. Das heißt, man kann überhaupt nichts vorbereiten. Und alle haben gleiche Startbedingungen. Und gleiche Startbedingungen heißt, alle sollten, denn so eigentlich die Regel, innerhalb von 24 Stunden entweder 24 Seiten oder, wie Karl gesagt hat, 100 Panels zeichnen. Und das ist natürlich schon ganz schön viel. Als du das erste Mal gemacht hast, also vor einem Jahr, das war tatsächlich dein erster 24-Stunden-Comic,
1: genau,
0: oder?
1: Ja.
0: Genau. Und dieses Mal wusstest du ja, was dich erwartet. Also du bist sehenden Auges da wieder reingegangen. Und fandst du es beim zweiten Mal dann schon weniger schlimm oder anders schlimm oder gar nicht mehr schlimm?
1: Erstens ist natürlich wichtig zu sagen, dass es immer mehr toll als schlimm ist. Es hilft auf jeden Fall, wenn man weiß, dass auf einen zukommt und wie man sich vorbereiten kann. Und das ist einfach unglaublich. Ich glaube, es ist schon wichtig, wenn es einem das erste Mal nicht gefallen hat, das zweite Mal nochmal hinzugehen, weil es einfach nochmal eine ganz andere Erfahrung ist. Und ich würde sagen, es ist eindeutig besser, vor allem, wenn man weiß, was los ist und in welche, wo die Räume sind und wie viel Zeit habe ich jetzt eigentlich genau und wann gibt's Essen und dann kann man einfach viel leichter sich was einplanen.
0: Also ich finde auch, man sollte da unbedingt dranbleiben und sich nicht abschrecken lassen. Und Personen, die das vielleicht erstmal vielleicht auch merkwürdig finden, gebt dem eine zweite Chance. Und Leute, die das noch nie gemacht haben, gebt ihm eine erste Chance. Es ist wirklich ein ganz, ganz besonderes Erlebnis. Und es ist natürlich auch spannend, wenn man vorher noch so gar nicht weiß, was man dann eigentlich zeichnen wird. Aber manche Leute haben ja schon zumindest so eine Rahmenvorstellung im Kopf, was für ein Comic-Genre sie bedienen wollen, ob das jetzt ein Western wird oder ein Horror oder wie auch immer. Hattest du da schon irgendeine Vorstellung, Karl, in welche Richtung das bei dir gehen soll?
1: Von dem, was ich auch von den anderen Leuten, von den anderen Teilnehmern gehört habe, ist es ein bisschen schwer, da ohne eine Vorstellung schon reinzugehen. Also wenn man in den Raum geht und weiß, okay, ich sitze jetzt einen ganzen Tag und ich werde einen Comic zeichnen, dann überlegt man sich ja natürlich schon irgendwie ein bisschen einen Comic, obwohl man das Thema nicht weiß. Und natürlich will man das eigentlich irgendwie nicht, aber man ist da ein bisschen wehrlos dagegen natürlich. Ich habe da mit ein paar Leuten geredet und die sagten, sie hatten schon wie so Character Sheets in ihrem Kopf oder so Umgebungen oder so, aber so die Thematik ist ihnen dann erst gekommen, als dann wirklich auch das Thema eröffnet wurde, was dieses Jahr ja die Schwelle war. Das ist toll, dass es immer so groß gefasst ist und so ein bisschen abstrakt und da kann man wirklich alles zu machen, was man will. Und ja, ich glaube, es ist ein bisschen unmöglich, ohne eine Vorstellung da reinzugehen. Aber man versucht natürlich sein Bestes.
0: Auf jeden Fall. Und da gibt es eben ganz unterschiedliche Ansätze. So, manche wollen zum Beispiel irgendwelche neuen Gadgets ausprobieren, irgendwelche neuen Rasterfolien, die sie gekauft haben und wo Karl und ich noch nicht so richtig wissen, wie man die eigentlich einsetzt. Das werden wir als nächstes rausfinden.

0: Oder eben, dass Leute denken, ich will jetzt mal was mit Textmarkern machen und dann haben die halt ihre Textmarker dabei. Also das ist so eine Möglichkeit. Und ja, wie ihr gehört habt, das Motto ist in der Regel relativ breit. Wir hatten auch schon Überfluss, da kann man ja auch relativ viel machen. Spirale gab es schon und jetzt war das eben Schwelle. Und jetzt haben wir, glaube ich, die Leute neugierig genug gemacht. Was hast du denn bei Schwelle gezeichnet? Was für ein Genre war das? Was für eine Technik hast du gewählt? Und hast du 100 Panels gemacht oder 24 Seiten oder beides?
1: Ich glaube, ich habe so ungefähr 15 Seiten mit vielleicht 60 Panels höchstens gezeichnet. Und ich bin zum 24-Stunden-Comic-Fest mit einem Block Papier und einem Edding aufgetaucht. Das heißt, ich habe mit einem Edding-Stift gemalt, was ich glaube, eine spaßige Herausforderung auch ist. Vor allem überfordert man sich ja schnell, wenn man viele Werkzeuge und so hat, obwohl es natürlich auch spaßig ist, die auszuprobieren. Und über die Schwelle habe ich dann als erstes an die Türschwelle gedacht, natürlich. Also es ist ein bisschen langweilig so, hier Schwelle, Türschwelle, na klar. Jetzt nicht so metaphysisch gedacht oder so. Aber ich habe dann ein Comic über ein kleines Männchen gemalt, was versucht, einen Deal mit dem Teufel zu machen, weil es sich nicht mehr traut, aus dem Haus zu gehen, also eben über die Türschwelle zu treten und eben sich auch so gar nicht mehr richtig vorstellen kann, wie das Leben außerhalb der Schwelle überhaupt aussieht. Und es endet dann damit, dass es die Türschwelle übertritt, aber dass man dann die Außenwelt nicht sieht.
0: Und dann wurde das nämlich doch ganz schön deep bei dir, auch wenn du erst sagst, dass das nicht ganz so metaphysisch mit der Schwelle war. Aber psychologisch ist ja da einiges los bei dir in dem Comic. Und du verarbeitest ja eigentlich auch so eine Redensart, wenn mich nicht alles täuscht. Weil es gibt ja nicht nur menschliche Agierende, sondern noch ein anderes Wesen, was dann
1: Oh.
0: dazu führt, um das mal ein bisschen anzuteasern.
1: Ja, der Mr. Computer. Das Männchen lebt nämlich in einem Raum. Da ist nur ein Bett und ein Computer und es redet mit seinem Computer. Und der Teufel wird auch dadurch beschwört, dass es eben über den Computer angerufen wird. Und ich fand es einfach eine witzige und tolle Art, so die Geschichte voranzubringen. Und dann hat man so einen Katalyst und das ist so spaßig, ja.
0: Also mir hat es auch total Spaß gemacht, den anzuschauen. Und ich fand das auch echt interessant, dass du dich wirklich auf den Edding beschränkt hast, weil man hätte ja auch sagen können, so, naja, ich nehme jetzt noch irgendwie so eine Farbe rein. Aber das war dann eben sehr puristisch, darauf beschränkt auf das Wesentliche. Und wie ihr gehört habt, liebe Leute, man überlebt auch, wenn man keine 100 Panels zeichnet und keine 24 Seiten. Aber die Story war dann einfach in sich abgeschlossen. Und für mich wäre so die Frage, planst du noch was mit der? Also willst du vielleicht ein Zine draus machen oder willst du es irgendwie auf Social Media posten? Oder wird es vielleicht Bestandteil von einer Anthologie, also von einer Sammlung zu einem bestimmten Thema?
1: Ich weiß nicht. Ich habe dann das Gefühl, als würde ich mich so selbst betrügen, weil ich verstehe natürlich, wenn man es nicht so sieht, aber der 24-Stunden-Comic ist schon für mich der 24-Stunden-Comic, ist wie so die Eintagesfliege so für mich. Ich weiß, dass da sehr viele Leute, wir hatten dann am Ende, an dem Ende, als dann der Timer losgegangen ist, nee, als dann der Klingelton von dem Timer, was geendet hat, losgegangen ist, hatten wir dann wie so eine kleine Ausstellung und alle waren super verschlafen und ungewaschen und es war sehr, sehr toll.
0: Ja, das gehört nämlich dazu, liebe Leute.
1: Ja.
0: Auch das Ungewaschene.
1: Und da waren sehr, sehr viele Comics und die waren unglaublich gut und noch nicht zu Ende. Und ich so, ah, das wäre so toll, könnte ich in 2 Monaten nochmal wiederkommen und dann könnte ich den ganzen Comic sehen, so. Aber ich hatte halt meinen schon fertig und dann ist er halt fertig und ganz ehrlich, habe ich den auch nur so 2 Leuten gezeigt. Aber das wird noch was vielleicht. Also ja.
0: Dann komme ich da nochmal drauf zurück bei einem der nächsten Comic-Kessel oder so und erkundige mich mal. Und tatsächlich gibt es da ganz unterschiedliche Vorgehensweisen. Für manche ist sozusagen der 24-Stunden-Comic, wie Karl das beschrieben hat, genau diese 24 Stunden, dann war es das. Und bei den anderen ist das erst der Anfang. Dann entwickelt sich da draus was. Und das wird vielleicht Bestandteil einer Ausstellung, wie bei Maren Profke zum Beispiel, die das dann weiterverwertet hat. Und am Literarischen Kolloquium in Berlin, wo sie eine ganz, ganz lange Tradition schon für diesen 24-Stunden-Comic haben, den übrigens Scott McCloud angetreten hat, da ist es tatsächlich so, dass ein Buch entstanden ist aus diesen 24-Stunden-Comics. Das heißt Mate, denn um genau dieses Thema ging es. Ihr kennt das wahrscheinlich eher als Club Mate, als das eisgekühlte Getränk. Es ging um den Mate-Tee. Das Buch kann man noch kaufen, tatsächlich. Und da könnt ihr mal sehen, was so ein 24-Stunden-Comic für Folgen haben konnte. Und dass das nicht ganz so viel Horror in sich birgt, weil man da im selben Boot sitzt und viele, viele Inspirationen bekommen kann und sämtliche Genres ausleben kann oder auch verschränken kann. Weil bei dir war es so ein bisschen Horror mit der klassischen Horrorfigur des Teufels, aber auch ein bisschen Science-Fiction mit dem Computer und noch viel mehr. Und ja, so viel zum 24-Stunden-Horror oder auch Nicht-Horror. Und wir hören jetzt ein bisschen Hammer-Horror von der guten Kate Bush. Das heißt, wir schlagen uns jetzt in die 70er Jahre. Mit Underwater Love und Smoke City waren wir ja in den 90ern und das war eine ganz kleine Entschuldigung an Olia, weil ich nämlich kürzlich 90er Jahre Bashing gemacht habe. Also das ist meine offizielle Entschuldigung. Und jetzt steigen wir einfach so in die 70er Jahre mit Hammer Horror.

0: So, und jetzt sind wir wieder hier zurück im Comic-Kessel und steigen so richtig in den Horror ein. Und damit wir das fachgerecht machen können, noch das kleine Horrorgeräusch einmal zwischendrin. Ja, jetzt wollen wir über Horror-Comics sprechen und da ist ja schon mal so die Frage, was ist das überhaupt, was für einen Maßstab legt man da an, ab wann ist etwas ein Horror-Comic? Und Kai, mich würde das mal interessieren, was da so deine persönliche Definition ist, was du als Horror-Comic bezeichnen würdest oder ob du eher von Grusel-Comic sprichst oder ob du da sozusagen eine oder keine Trennlinie ziehst.
1: Also ich würde sagen, Horror in sich selber ist ja berühmt schwer zu definieren. Also vor allem einerseits, weil es ja, ich glaube, mediumübergreifend, außer vielleicht das Drama oder so, eins der berühmtesten Genre und beliebtesten Genre überhaupt ist. Und andererseits, weil es natürlich was sehr, sehr, sehr Individuelles ist. Es ist schon oft mit mir passiert, dass ich mit Leuten zum Beispiel einen Film geschaut habe oder mich über ein Buch unterhalten habe, auch über Comics. Und ich sag, dass ich das unglaublich schrecklich fand und dass ich das beeindruckend, so wow, der Horror war so beeindruckend, es hat mir so viel Angst gemacht. Und die anderen so, nee, für mich war das eher so ein Krimi oder so. Was ja so, ja klar. So, Horror übergreift sich ja auch sehr gerne mit anderen Genres. So. Das ist immer sehr spaßig. Das macht's noch vielfältiger. Aber was den Comic angeht, ist es natürlich sehr, sehr schwer. Weil zum Beispiel einer der berühmtesten Werkzeuge des so auch so ein bisschen trashigen Horrors ist natürlich der Jumpscare.
0: Oh ja.
1: Das ist, wenn plötzlich etwas aus dem Nichts kommt und du erwartest es nicht wirklich. Oft gibt es so auch einen Aufbau zu dem Jumpscare. Das ist so, oh Gott, ich habe jetzt Angst, dass der Jumpscare kommt. Vielleicht kommt er, vielleicht kommt er nicht. Im Comic ist es natürlich ein bisschen schwer, weil ich sehe ja in meinem Augenwinkel so ein bisschen, was auf der nächsten Seite ist. Ich habe da auch schon sehr viel gesehen, wo da gut mit gearbeitet wurde. Deswegen finde ich, der beste Horror-Comic ist der atmosphärische Horror-Comic und der generell ungemütliche Horror-Comic. Es gibt ja Leute, die mögen im Horror generell überhaupt keine Jumpscares, weil ich auch verstehe, ist ein bisschen so billig und einfach.
0: Effekthascherisch.
1: Genau, ja. Was ich aber jetzt noch, um über das Paneling zu reden, was mich sehr beeindruckt hat bei Junji Itos Uzumaki.
0: Ja.
1: Kennst du bestimmt.
0: Ja.
1: Oder? Ich habe jetzt leider keine Kopie dabei, ich habe es digital gelesen. Was schade ist, weil ja das Umblättern nämlich im ersten Kapitel eine sehr, sehr wichtige Rolle spielt. Also um ein bisschen was zu Uzumaki zu sagen. Es geht um den Horror, passend zu unserem 24-Stunden-Comic-Thema letztes Mal, nämlich dem Horror der Spirale. Und der Horror über den ganzen Comic, über den ganzen Manga, über, Entschuldigung, es ist nämlich ein japanischer Autor und es ist im Manga-Format, ist geleitet von dem Symbol der Spirale. Und es geht so weit mit, keine Ahnung, Leute verwandeln sich in Schnecken oder es stellt sich heraus, dann, massive spoiler warning, dass unter der Stadt eine riesige dämonische Spirale sich befindet. Aber es fängt damit an, dass der Vater der Protagonistin einen Wahn hat und eine Obsession mit dem Symbol der Spirale nur. Und es gibt einen unglaublich beeindruckenden Moment, wo man umblättert und es ist ein doppelseitiges Splash-Panel, in dem der Vater gefunden wird, wie er sich komplett grotesk in einer Box selber durch das Brechen seiner eigenen Knochen selber sich in Spiralenform bringt. Und das ist halt so, wäre das jetzt, keine Ahnung, in einer Ecke in einem Panel, dann wäre ich so, okay, Mist. Und dann würde ich schon wissen, wenn ich die Seite davor anfange. Aber dieses Umblätternde war, beeindruckend ist natürlich auch, dass es das erste Kapitel ist. Aber das Umblättern ist dann einfach so furchteinflößend und da kriegt man richtig, das ist wie so der gute Jumpscare, würde ich sagen.
0: Ja, das ist bei Comics super, super wichtig, was sich da in Sachen Architektur, wie soll ich sagen, wie die Architektur des Comics ist, wie man Spannung aufbaut, an welcher Stelle geblättert wird. Und das kann man natürlich beim Swipen so ein bisschen auch beeinflussen, aber beim Blättern ist es schon nochmal ein anderes Erlebnis. Und ich finde, du hast da einfach ein super gutes Beispiel gebracht für einen wirklich beängstigend guten, auch wirklich beängstigend gut gezeichneten Manga. Was diese Bezeichnungen anbelangt, da gibt es ja sehr unterschiedliche Auffassungen, ob jetzt Comic der Oberbegriff sozusagen für jegliche Form von Textbilderzählungen ist und ob man dann Manga drunter subsumieren darf oder eben nicht. Darüber können wir gerne einmal sprechen, aber auf jeden Fall passt das thematisch sehr, sehr gut hier rein und ich glaube, da würde auch niemand jetzt bestreiten, dass das wirklich ein Horror-Comic ist.
1: Total.
0: Ein bisschen anders sieht es dann bei den Vanessa-Comics aus den 80er Jahren aus, die beim Bastei-Verlag tatsächlich unter Horror gelabelt waren, aber eigentlich eher so ein sanftes Gruseln mit sich gebracht haben. Im britischen Bereich würde der Comic unter Gothic-Comic laufen, weil er so bestimmte Elemente aus Hogels Matrix aufweist, wie zum Beispiel ein Spukschloss in diesem Fall, ein Geheimnis, was die ProtagonistInnen miteinander verbindet und dann eben gewisse klassische Figuren, wie jetzt zum Beispiel den von dir benannten Teufel, da würden aber auch andere hybride Wesen dann noch dazugehören. Aber das ist natürlich eine ganz andere Art von Grauen, die da erzeugt wird. Und das ist eher Grauen, ich würde mal sagen, Grauen ab 8, ja. Und Ito würde ich sagen, ist Grauen ab, ich weiß gar nicht, ob ab 16 draufsteht, bin ich mir nicht sicher. Aber also man sollte das irgendwie schon vertragen können.
1: Ja, also ich glaube, ich habe es mit 15 gelesen und es hat mich schon mitgenommen. Aber ich glaube, wenn man sich drauf einlassen kann und wenn man bereit drauf ist, dann kann man es auch mit 16 lesen, glaube ich.
0: Die Frage ist natürlich dann auch immer, wie metaphorisch ist das eigentlich gemeint? Aber auf der Bildebene tritt es einem natürlich erstmal vor Augen direkt und damit muss man dann auch umgehen können. Und mit Vanessa kann man auf jeden Fall immer umgehen. Insofern eher so Soft-Horror, wie auch einer der ersten Zeichner über Vanessa gesagt hat, nämlich José Cardona Maria Blasi, der das als sehr, sehr soften Horror bezeichnet hat. Genau, wir haben heute noch ein bisschen anderen Horror hier dabei, bevor wir dann zu unserem Kernhorrorprogramm kommen. Wir haben nämlich unter anderem dabei ein Horror made in Stuttgart, ja,
1: ja.
0: Den wir auch beide gelesen haben. Es steht Horror auf dem Cover, also schon mal ein Indiz, dass es sich um Horror handeln könnte. Das Horror-Comic-Heft aus 0711, für die, die es nicht wissen, das ist die Vorwahl von Stuttgart. Und der Stuttgarter Schocker, den wir hier dabei haben, heißt Nett hier, aber ... Und das kennen viele natürlich aus der Werbekampagne von Baden-Württemberg. Nett hier, aber waren Sie schon einmal in Baden-Württemberg? Diese Aufkleber findet man überall in Gelb außerhalb von Baden-Württemberg und in Baden-Württemberg. Es gibt dazu inzwischen auch schon Parodien auf diese Sticker und so weiter. Aber in diesem Comic geht es tatsächlich um, ja, Stuttgart, um das Stuttgart der Zukunft. Und vom Style her ist das eigentlich eher so 50er, 60er Jahre, was uns hier geboten wird, sowohl von der Farbe als auch vom Paneling, vom Einsatz der Rasterfolien. Und dahinter verbergen sich als Autor Lukas Hepp. Das Cover Artwork ist von Alexei Jegorbut. Story Artwork von Brian Schickley. Korrektor war Steffen Mertlik. Ad Artwork von Simon Redondo oder Simon Redondo und Lettering von Tina Agard. Und ja, in diesem Comic geht es eigentlich in erster Linie würde man meinen, es geht so um eine Science-Fiction-Story und das ist wieder ein gutes Beispiel für dieses Genre-Mix, wovon wir es schon hatten. Und es kippt dann aber an einer bestimmten Stelle. Ich weiß jetzt nicht, ob wir hier zu sehr spoilern sollen, weil dann kauft vielleicht niemand das Heft, ja. Aber es geht um unter anderem um ein sehr schwäbisches Nahrungsmittel, nämlich Spätzle und wie die eigentlich erzeugt werden. Und was mich jetzt interessieren würde, Karl, wie fandst du den Horror oder fandst du ihn eher Science Fiction oder eher Parodie oder wie fandst du Nett hier?
1: Ich
0: reich das nochmal rüber.
1: Danke sehr. ich werde jetzt noch einen weiteren Begriff erwähnen, der ich glaube nicht komplett richtig passt, weil er auch mal wieder schwer zu definieren ist. Aber ich hatte an Camp gedacht, tatsächlich.
0: Ja.
1: Einerseits ist es natürlich bisschen die Ästhetik, die wir so leicht von Camp kennen, eben dieser 50er, 60er Jahre Comic-Stil, bisschen übergeblasen, komplett, keine Ahnung, auch einfach bisschen absurd vom Humor her und so. Ich fand Camp Horror kennen wir ja gut und der hat auch eine lange Geschichte. Es ist natürlich eigentlich, der Camp Horror ist natürlich eigentlich explizit queer, aber ich finde, hier kommen ein paar Camp-Ästhetiken mit in den Stuttgarter Schocker. Ich habe tatsächlich auch es endlich geschafft, das wollte ich so lange machen, die Straßenbahnmuseumsversion des Stuttgarter Schockers zu lesen. Muss man sich unbedingt holen oder sich von Freunden ausleihen oder sich in einen Bücherladen setzen, es lesen und dann abhauen, ohne es zu kaufen. Was ist eine Taktik, die ich nicht gemacht habe.
0: Aber es ist möglich. Das habt ihr nicht von uns gehört. Ja. Manche Leute sollen das tun.
1: Ja. Und ich muss sagen, natürlich sitze ich dann da und irgendwie so, oh, gruselig, ha, und lass mich so ein bisschen drauf ein. Aber ich finde, das Spaßigste ist natürlich einerseits der Nostalgieeffekt, der lokale Aspekt und eben, dass es einfach ein guter Comic ist. Auch schöne Farben, schöne Lineart, nimmt einen mit. Man lernt zwar nicht jetzt irgendwie, keine Ahnung, kosmische Dinge daraus, aber das muss man nicht aus so einem Schockerheftchen. Ich glaube, das wissen wir schon seit den 50er Jahren.
0: Ja, das muss man auch nicht überladen. Ja. Also pädagogisch ist dieser Comic nicht wirklich. Ja. Das Straßenbahnmuseum empfehlen wir sehr gerne. Ich finde das schon auch als Ort sehr cool. Da könnte sich noch mehr ereignen. Diesen speziellen Stuttgarter Schocker habe ich noch nicht gelesen. Aber du hast mich jetzt neugierig gemacht, weil ich dieses Museum eben mag. Und ich würde schon auch sagen, der Gruseleffekt hält sich in Grenzen. Ich würde das Heft Leuten empfehlen, die sowieso auf Camp stehen und zum Beispiel den Barbarella-Film zu schätzen wissen. Ich glaube, die sind da gut aufgehoben. Queere Aspekte bei dem habe ich jetzt auch nicht so wirklich feststellen können. Also es ist ein Transspezies-Comic, das könnte man sagen. Also es geht nicht nur um humane und humanoide Formen. Er ist durchaus zeitgenössisch, weil eine der Hauptfiguren zumindest oberflächlich eine Person of Color zu sein scheint. Die weiblich gelesene Hauptfigur ist jetzt auch nicht so vom Verhalten so Stereotyp. Aber wenn man dann so hinter die Fassade blickt, dann ist es sowieso nochmal anders. Das wollen wir ja nicht spoilern. Und es gibt aber trotzdem auch diese Klischeefiguren, wie jetzt den verrückten Wissenschaftler. Und tatsächlich ist das ja gleichzeitig Werbung für eine Stuttgarter Uni. Wie fandst du diesen Kniff so? Ja?
1: Es ist halt einfach, wenn man, ich möchte nur sagen, dass wenn man das Heft aufmacht, man lässt sich eigentlich auf viel mehr ein, als man eigentlich denkt. Und es ist sehr spaßig. Und der Spaß ist halt wirklich einfach, dass es so unglaublich lokal ist. Also wirklich, ich wäre fast schon enttäuscht, würde ich jetzt nach Ulm gehen und es gäbe keinen Ulmer Schocker. So gut finde ich diesen Stuttgarter Schocker. Also, ja.
0: Ja, also wir brechen jetzt hier mal dick die Lanze für Comics mit Lokalkolorit. Die Austrian Superheroes, die gibt's ja inzwischen leider nicht mehr. Da gab's immer sehr viel Lokalkolorit und Leute, die nicht aus Österreich waren oder manche der Städte nicht kannten, die konnten da tatsächlich auch noch richtig viel lernen. Ich zum Beispiel habe durch ein Heft eben gelernt, dass es die Grottenbahn in Linz gibt.
1: Ach was?
0: Das hätte ich sonst nicht erfahren.
1: Wow.
0: Ja, hier so würde ich sagen, das ist eher schon Stuttgart für Eingeweihte, weil man Dinge wiedererkennt, wie zum Beispiel den Pavillon unten am Schlossplatz und diverse andere architektonische Ikonen, die da wieder vorkommen. Aber ja, also ich würde sagen, das ist so 80% Fun und 10% Horror und 10% heutige Perspektive.
1: Ja.
0: So, ja.
1: Darf ich eine gefährliche Überleitung machen, die ein paar Schritte braucht?
0: Ja, mach.
1: Spannung. Bisschen Horrorspannung. Apropos tolle Architektur in Stuttgart. Ich war letztens in der Stadtbibliothek am Marienplatz. Naja, die Stadtbibliothek Stuttgart.
0: Okay.
1: Da habe ich, apropos Thema, was ist Horror, für wen ist was Horror, habe ich ein Buch, das sich das Leben Kafkas anhand seiner nicht Veröffentlichungen, aber seines Schreibens anschaut, illustriert von Robert Crumb, was natürlich sehr, sehr cool ist.
0: Oh, ich ahne die Überleitung.
1: und natürlich die Frage von was ist Horror, vom Stuttgarter Schocker bis zu Uzumaki und natürlich dem atmosphärischen Horror, habe ich dann so gemerkt, dass ganz viel des modernen Horrors auch in Comics, wie zum Beispiel der New York Trilogie, was Geschichten sind, die geschrieben sind von Paul Auster und von Paul Karasik, Lorenzo Mattotti und David Mazzucchelli, eben grafisch übersetzt wurden. Unglaublich interessant, und es ist eben dieses, oh, das fühle ich mich immer blöd, das Wort zu sagen, weil das
0: sag
1: so,
0: es, sag
1: weil
0: es.
1: Es ist so Kafkaesk.
0: Ja, das kann man gar nicht anders ausdrücken. Ja.
1: Und natürlich, wie du schon vorhin gesagt hast, jeder hat Angst vor was anderem, aber ich glaube eben im zeitgenössischen Horror und auch der etwas nicht Stuttgarter Schocker, sondern so, ich sag jetzt mal, ernsthafterem, atmosphärischerem Horror, ist eben dieses Labyrinthhaftige und dieses Wehrlose, finde ich unglaublich wichtig immer. Und das ist auch so gut darstellbar in einem Comic, finde ich auch, weil man nochmal ganz andere Wege hat zu abstrahieren. Zum Beispiel in der New York Trilogie im ersten Kapitel, nämlich der Stadt aus Glas, illustriert von Paul Karasik, Entschuldigung.
0: Kein Problem.
1: Wird ganz viel eben mit, die Panelform ist immer gleich. Es gibt drei Reihen mit jeweils drei Panels und es bleibt eigentlich immer gleich, aber teilweise befindet sich eine Szene dann in einem Gefängnis und die Spalten zwischen den Panels sind wie die Stangen der Gefängniszelle. Und das ist halt unglaublich beeindruckend, und ich finde halt, dieses Gefangensein ist so ein guter universeller Horroreffekt, und ja, das hat mich einfach gefreut.
0: Also die Grundlage, die Trilogie von Paul Auster, die ist ja in den 80er Jahren schon erschienen, und Paul Karasiks, wie soll ich sagen, Beitrag war eben, diese ganzen Zeichner zusammenzubringen und tatsächlich auch in Abstimmung mit Paul Auster dann die Übersetzungen in den Comic tatsächlich zu bewerkstelligen. Auster hat sich tatsächlich gar nicht so sehr interessiert, wie Paul Karasik uns kürzlich erzählt hat. Der war nämlich in Stuttgart. Der hat sich gar nicht so sehr dafür interessiert, was da eigentlich gezeichnet wird, und hat sich das alles so vorlegen lassen, hat das sehr stoisch angeschaut und hat dann auf einer Seite dann darauf hingewiesen, hier fehlen Wörter. Das heißt, ihm ging es hauptsächlich darum, tatsächlich, dass seine Romanvorlage, seine Hommage an New York und die Klaustrophobie dieses Ortes Wort für Wort sich dann wiederfindet. Und ja, das fand ich eine total interessante Perspektive, weil ich eher vermutet hätte, dass es um den Avatar, der ja auch Paul Auster heißt, tatsächlich geht, und wie sehr man den jetzt optisch auch dem realen Paul Auster annähert, was da der Autor jetzt gestattet und was nicht. Das war ihm aber anscheinend herzlich egal. Also das fand ich sehr überraschend. Aber ja, du hast hier sozusagen atmosphärischen Horror mit reingebracht. Ja, wir haben das Wort Klaustrophobie schon erwähnt. Diese Unübersichtlichkeit des Labyrinths New York, was eben sowohl sprachlich wie zeichnerisch hier kongenial umgesetzt ist. Und der dritte Teil eben, der tatsächlich der von Paul Karasik ist. Das steht hier, glaube ich, alphabetisch vorne
1: Mist,
0: drauf.
1: Okay, Entschuldigung.
0: Aber macht nichts. Also es lohnt sich auf jeden Fall. Die deutsche Übersetzung ist jetzt erst erschienen. Und deswegen schaut euch das mal an. Das ist erschienen bei Reprodukt. Aber weil du Crump schon erwähnt hast, hatte ich eigentlich gedacht, du machst eine elegante Überleitung zu der von uns sehr bewunderten Simone F. Baumann, eine Schweizer Comiczeichnerin, und ihrem ABC of Fears and Anxieties. Denn, jetzt werdet ihr euch wahrscheinlich fragen, hey, was hat denn das jetzt mit Crump zu tun? Das hat damit etwas zu tun, dass es hier hinten drauf einen Blurb gibt, nämlich von Crump himself. Und da steht, what a crazy bitch, weird drawings and laughs on every page. Also ein richtiger Fanboy in Bezug auf dieses ziemlich bedrückende, aber echt genial gezeichnete und im Selbstverlag erschienene Werk. Während die Veröffentlicher, die Verlagsmenschen, die angeschrieben wurden, das nicht so gesehen haben und irgendwie mit diesem Prinzip des Alphabets nicht anfangen konnten oder eben Simone F. Baumann vorgeschlagen haben, sie soll doch lieber Tiere und Blumen zeichnen. Oder dass jemand sogar beanstandet hat, dass das gar kein richtiger Comic sei. Es hat aber eine Erzählung. Es geht um die Ängste und um das, wovor sich Simone F. Baumann fürchtet. Und ja, es ist in Struktur gebracht durch das Alphabet. Und es ist einfach unglaublich gezeichnet. Ich möchte nicht die Striche zählen, die hier mit eingeflossen sind. Es ist genau wie die New York-Trilogie in Schwarz-Weiß. Hier gibt es aber noch so als Vier-Faktor-Farbe das Rot, das dann immer wieder auftaucht, nämlich bei den Buchstaben. Und dann kann man sich hier durch dieses Alphabet lesen von A wie Akne zu Z wie Zoo. Und Zoos sind tatsächlich auch beängstigende Einrichtungen, nicht zuletzt für die Tiere. Und so als, wie soll ich sagen, koloniales Instrument schon an und für sich ein schwieriger Ort. Und ja, Simone hat dazwischen drin eben auch für alles und jedes im Alphabet eine besondere Entsprechung gefunden. Ob das jetzt die Fine Arts School ist, die ihr Sorgen macht wegen der Qualitäten der Arbeiten und der Definition von Kunst, über Dinge wie Public Speaking. Es ist eigentlich für jeden was dabei. Auch religiöser Fanatismus kommt drin vor. Das ist wirklich eine ganz absonderliche Zusammenfassung, die sie uns hier bietet und die eben im Selbstverlag erschienen ist, weil sie dafür keinen geeigneten Verlag gefunden hat. Ihr Erstling ist erschienen bei der wunderbaren Edition Moderne. Da ist es aber eben auch so, dass die nur eine bestimmte Anzahl von Büchern im Jahr publizieren können. Und das heißt dann im Zweifelsfall für andere AutorInnen, stellt euch hinten an. Und wenn man das eben nicht möchte, dann macht man das wie Simone und publiziert selbst, fährt auf Festivals, auf Messen, verkauft selbst. Und ja, darum wird es ja dann auch im zweiten Slot heute gehen, um Festivals. Aber es ist ein großartiges Buch vom Style her wie die Underground-Comics. Vom Stil her eher an Aline Kominsky Crump als an Robert Crump. Und das klaustrophobische Element kommt hier sehr, sehr stark rüber, weil also Horror-Vakui hier wird das total bedient. Wer Angst vor leeren Stellen hat, wird hier keine finden. Deswegen alle Leute, die Angst vorm weißen Blatt haben, denen kann man das sehr, sehr empfehlen, weil hier gibt es sehr, sehr wenig weiße Flächen. Ja, so viel von meiner Seite zu Simone. Magst du da noch was ergänzen, Karl?
1: Ja, das ist, ich finde, es war ein sehr bodenständiger Horror irgendwie.
0: Weil bodenständiger Horror, das musst du, glaube ich, mal erklären.
1: Auch als ich durch dieses Buch durchgeblättert habe, war so, oh ja, das sind auch total viele Dinge, von denen ich Angst habe und das ist total normal, dass diese Dinge gruselig sind, selbst wenn so etwas ist wie Akne. Und das zeigt mal wirklich wieder gut, dass man vor allem Angst haben kann und dass alles Horror sein kann, wenn man es auch richtig macht. Also es hat mich gefreut.
0: Ja, mich auch, weil es auch so banale Dinge sind, die einem wirklich Angst und Schrecken einjagen können. Und insofern ist das ein gutes Beispiel für das, was wir am Anfang gesagt haben. Das ist schon auch ein bisschen Definitionssache, wovor Leute Angst haben. Ja, Angst, Manieren und so weiter. Da machen wir jetzt einen rasenden Sprung zum nächsten Musikstück. Wir hören jetzt als Überleitung zu einem Comic, den Karl uns noch vorstellen wird, eine CD aus den 80er Jahren, die hatten wir heute noch nicht, 90er, 70er hatten wir ja schon. Wir hören nämlich Maniac und zwar vom Soundtrack von Flashdance und ich hoffe, dass das auch funktioniert. Schauen wir mal.

0: So, einen haben wir noch für euch, beziehungsweise zwei. Und zwar haben wir noch Fangirl mitgebracht. Fangirl war hier schon einmal zu Gast mit Band 1 im letzten Jahr. Die habe ich gemeinsam mit Steffen Volkmar vorgestellt. Aber inzwischen ist Band 2 erschienen. Karl hat beide Bände gelesen. Und meine erste Frage an dich wäre, wieso macht das Sinn, in der Horrorsendung über Fangirl zu sprechen?
1: Ich glaube, schon seit langem ist Horror, ist ein großer Teil von Horror, Dinge, die nicht so üblich sind oder Dinge, die vielleicht ein bisschen fremd sind oder an die man einfach nicht gewohnt ist. Wie zum Beispiel, keine Ahnung, bei das Schweigen der Lämmer oder irgendwie sowas, keine Ahnung. Fangirl geht sehr mit sehr viel Humor mit Horror um, auch wenn ich mir nicht sicher bin, ob das wirklich die Intention ist. Das ist, aber teilweise ist es schon schrecklich, einerseits wegen Fremdscham.
0: Ja, das würde ich jetzt als Blurb draufschreiben. Fremdscham, Trigger ja. Warning.
1: Also, Fangirl um so eine etwas, also es gibt inzwischen, oh, Entschuldigung, inzwischen den zweiten, zwei neue Abenteuer, die man in einem extra Heftchen sich von unserer Protagonistin Fangirl, die keinen anderen Namen hat außer Fangirl, die man sich kaufen kann. Fangirl wohnt in einer Wohnung mit ihrer Ex-Freundin, die so ziemlich allein die Miete bezahlt, weil Fangirl sich nicht wirklich einen Job holt und nur den ganzen Tag zu Hause sitzt und masturbiert und in komische Abenteuer sich verfängt. Einmal kriegt sie sogar einen Job, aber das ist bei einem Bestatter und das ist natürlich einfach unglaublich witzig. Was toll ist, weil so viele Horrorelemente sind schon drin, von der Bestattung bis zu, keine Ahnung, bis zu dem Persönlichen, so, oh mein Gott, meine Ex-Freundin hat eine neue Freundin und das ist total blöd eigentlich. Und witzig ist auch in dem Fangirl 2 brandneue Abenteuer, ist auch sehr viel Body-Horror vorhanden. Zum Beispiel trifft in dem zweiten Abenteuer, trifft Fangirl einen Skater, der ein Model ist und ein Influencer, wo übrigens die ganz witzige Stelle ist, wo sie sich dann beide so ineinander verlieben. Da sagt sie zu ihm, lass miteinander wegrennen, und er sagt, lass zusammen einen YouTube-Kanal eröffnen. Das fand ich wirklich witzig.
0: Ja.
1: aber dann schlafen sie miteinander und Fangirl kriegt es irgendwie hin, sein Gesicht dabei so sehr zu zerstören, dass er nicht mehr ein Model sein kann.
0: Ja, Fangirl hat gewisse zerstörerische Urkräfte in jedem Band.
1: Und natürlich, ich glaube, wäre so die Atmosphäre ganz bisschen anders und wäre der Artstyle nicht so spaßig und wäre es natürlich von Grund auf nicht einfach unglaublich witzig, dann würde ich sagen, wäre es ein guter Horrorcomic. Auch das erste Abenteuer, da beschwört oder es ist impliziert, dass Fangirl sie ist sexuell frustriert und beschwört sich eine neue Mitbewohnerin, die dann aber so eine Sexmaschine ist, das Abenteuer heißt sogar Sexmaschine, dass sie erstens komplett ausgelaugt ist und zweitens diese Maschine eben sich herausstellt, dass es wirklich eine Maschine ist und versucht, die geheimen Fantasien des neuen Freundes ihrer Ex-Freundin im Internet zu veröffentlichen, was dann aber Fangirl noch verhindern kann. Auch wieder so ein bisschen so ein Horror. So ganz tiefe Dinge, die man eigentlich in sich versteckt und die werden dann auf Instagram veröffentlicht oder so. Es hat sich dann herausgestellt, dass es nicht wirklich seine Fantasien waren. Aber es ist natürlich trotzdem ein gruseliger Aspekt.
0: Absolut. Und man sieht da eben, Fangirl ist Heldin und Anti-Heldin zugleich. Man weiß immer nie, ob man das bewundern soll, ihre Freizügigkeit, oder in Fremdscham versinken soll. Und das kann einen sozusagen emotional durchaus etwas aufrühren, würde ich sagen. Aber ansonsten würde ich sagen, der Fun-Faktor überwiegt auf jeden Fall. Und ob jetzt Leute, die den Stuttgarter Schocker mögen, auch Fangirl mögen, das weiß ich nicht. Aber wie soll ich sagen, in Bezug auf skurriler Humor, würde ich schon sagen, ist da so eine gewisse Linie.
1: Ich würde auf jeden Fall auch empfehlen, alle Fangirl-Abenteuer chronologisch zu lesen, weil das hilft ein bisschen, sich darauf einzustellen und sich drauf zu gewöhnen, weil die zwei neuen Abenteuer von Fun Girl sind schon total over the top und eigentlich, ich glaube, mir würde es auch keinen Spaß machen, wüsste ich nicht, wie sich so der erste Teil so ein bisschen drauf hin aufgebaut hat. Also, aber es ist einfach unglaublich spaßig und toll.
0: Dann würde ich sagen, das ist doch eine absolute Sommerempfehlung. Auf dem Cover räkelt sich Fun Girl auch in der Natur und vielleicht auch nicht mehr ganz so frisch gewaschen, weil so ein Schmetterling auf ihrem Fuß landet und die Socken daneben dampfen. Also insofern sind wir jetzt schon fast wieder beim 24-Stunden, komme ich zurück in Bezug auf Körpergerüche, um jetzt mal einen ganz gewagten Bogen zu schlagen, den ich leider auch schlagen muss, weil der erste Teil leider schon dem Ende zugeht. Ich finde das total schade, weil wir hätten natürlich noch viel mehr. Und wir haben, als ihr uns nicht hören konntet, beschlossen, dass wir unbedingt noch eine Horrorfolge hier mal abdrehen müssen, nach der Sommerpause nämlich. Wir haben noch viele, viele Comics, über die wir gerne hier reden und uns austauschen würden, die wir euch gerne empfehlen würden. Aber für heute verabschieden wir uns tatsächlich schon. Karl, magst du noch irgendwie jemanden grüßen oder noch eine weitere Botschaft über den Äther senden in Bezug auf Comics, in Bezug auf Horror oder in Bezug auf irgendwas anderes?
1: Nee, aber ich wollte mich bedanken, dass ich hier sein darf und lest mehr Comics und schreibt mehr Comics. Es gibt 100 Leute, die das gerne lesen, mindestens.
0: Also wenn das kein tolles Schlusswort war, weiß ich auch nicht. Vielen Dank, dass du da warst. Und für Leute, die jetzt nicht wissen, ob sie das gut oder schlecht fanden, für die habe ich den Schreck Le Bien, Le Mal. Und wir haben noch ein bisschen Französisch zum Abschluss. Und wir wünschen euch noch einen schönen Sonntag und schaltet euch wieder ein gleich für Teil 2. Bye, bye.
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0: Ja, euch ist sicher aufgefallen, dass das nicht Le Bien, Le Mal war. Da hat das Laufwerk ein kleines bisschen gehangen. Ihr habt die Introduction vom Jazz Mathias Album gehört. Und Le Bien, Le Mal, das reiche ich jetzt gleich nach. Dazu muss ich aber ein bisschen kurbeln. Und dann schauen wir mal, ob das funktioniert.
1: 1983, Paris-Bourglin, la puissance du son.
0: Es läuft.

Hallo ihr Lieben, hier ist der zweite Teil vom Comic-Kessel. Wie angekündigt gibt es jetzt die Dr. Heist und Dr. Eggert Edition, in der wir über Festivals sprechen werden. Ja, und weil ich leider ja den wunderbaren Track von Jazzmatazz Album Nummer 1, Le Bien, Le Mal, jetzt so ganz fies abschneiden musste, spiele ich euch den jetzt nochmal in Gänze ein, während ich Dr. Iris Heist ans Telefon hole. Und dann würde ich mal sagen, viel Spaß nochmal mit Le Bien, Le Mal.

So, da bin ich wieder. Wir haben gerade nochmal den Rest von Le Bien Le Mal gehört von dem Album Jazz Matez, an experimental fusion of Hip-Hop and Jazz aus dem Jahr 1993. Ja, das war so eine Zeit, in der ich tatsächlich das Album auch gekauft habe. Und dieses Album habe ich aber auch mal wieder auf der Straße gefunden. Und heute hören wir tatsächlich auch in diesem Teil der Sendung ausgesetzte Alben. Und das war das erste davon. Momentan besteht hier gerade ein kleines Problem mit dem Telefon. Und ich werde das jetzt gleich versuchen, Dr. Iris Heiß nochmal an die Leitung zu bekommen. Und damit ihr euch amüsieren könnt in dieser kleinen Technikrunde und nicht hören müsst, hallo, hallo, kannst du mich hören, würde ich euch doch gerne nochmal ein Stück Musik hier einspielen. Und zwar, was können wir uns denn da mal Schönes anhören? Wir könnten hören Supergirl. Das ist doch mal ein passendes Album, würde ich sagen. Nämlich Monokini von Stereo Total. Eine meiner absoluten Lieblingsband, die ja leider nicht mehr existiert. Und deswegen keinen Nachschub mehr liefert. Und ein Grund mehr, das immer wieder anzuhören. Und wir hören jetzt Supergirl gemeinsam. Und ich versuche, Dr. Iris Heist an die Strippe zu bekommen.

0: auch auf diversen Festivals unterwegs und über die wollen wir heute sprechen.
1: Genau.
0: Genau, wir waren nämlich dieses Jahr auf unterschiedlichen Festivals sozusagen getrennt voneinander unterwegs und du hast mir da auch sehr gefehlt und ich habe an dich gedacht, als du unter anderem in Erlangen und Gönnheim unterwegs warst und das ist jetzt sozusagen unsere Chance und da schließe ich mich nämlich mit ein und all die HörerInnen, ein bisschen mehr über diese beiden Festivals zu erfahren. Also Erlangen ist ja inzwischen ein Klassiker sozusagen, findet alle 2 Jahre statt, der internationale Comic-Salon, und ist sozusagen das Angoulême von Deutschland, dieses namhafte französische Festival. Das gibt es ja tatsächlich schon seit 1974. Erlangen hat dann nämlich nicht alles täuscht 1992 nachgezogen und es ist das größte Comic-Festival in Deutschland für den Independent-Bereich und es sind so im Schnitt 30.000 Leute, die da jedes Jahr auflaufen, mal auch 35.000, und eine davon war es dieses Jahr, du, Iris.
1: Genau. Und zwar sowohl mit einem Vortrag als auch ein bisschen als Fangirl, als auch einfach nur flanierend.
0: Dann würden wir uns doch mal sicher sehr interessieren, was du zu all diesen Aspekten uns berichten kannst. Vielleicht mal zunächst, mit was für einem Vortrag warst du denn da?
1: Ich war tatsächlich mal wieder mit einem Vortrag über E.O. Plauen dort. Diesmal ging es um das... Also E.O. Plauen und sein Ich im Comic, das heißt Erich Ose oder auch eigentlich besser bekannt unter dem Namen E.O. Plauen hat eben nicht nur seine Vater und Sohn Comics gemacht, sondern hat auch, nachdem er damit aufgehört hat, ab 1938 dann auch Comics beziehungsweise Cartoons gezeichnet, in denen er selbst und seine Familie die Hauptrolle gespielt hat. Und das ist ganz spannend, ist auch noch nicht so richtig erforscht und darum ging es eben. Also es gab dieses Jahr nur 5 statt 9 Vorträge wie im letzten Jahr von der Comfort veranstaltet. Letztes Jahr war auch die AG Comic Forschung noch mit dabei. Dieses Jahr habe ich da die Fahne hochgehalten. Und genau, da ging es diesmal wirklich auch um Forschungsaspekte, also ein paar Sachen, die einfach so noch nicht bekannt waren. Und das war ganz spannend, aufregend, aber es hat einen auch ein bisschen nervös gemacht, wenn so Leute auch im Publikum saßen und Fotos gemacht haben zum Beispiel, weil man dann immer denkt, oh nein, meine Forschung. auf der anderen Seite ist es auch toll, so den Rücklauf zu erfahren, Fragen zu gestellt zu bekommen und da einfach nochmal besser drüber nachzudenken dann.
0: Bevor wir da inhaltlich nochmal einsteigen und schon mal vielen Dank, dass du da schon mal so ein paar Sachen auch angeteasert hast, muss ich gleich nochmal ein bisschen rahmen. Also beim internationalen Comic-Salon in Erlangen gibt es immer sehr unterschiedliche Formate. Da gibt es natürlich die Artist-Talks, aber die Gesellschaft für Comic-Forschung, Iris hat sie als Comfort erwähnt, als Insiderin, die bestreitet da auch gar kein Problem. Jedes Mal mindestens ein Panel mit Vorträgen mit Neuem aus der Comic-Forschung. Und Iris hat da eben über ihre neueste Forschung berichtet zu E.O. Plauen. Und das ist natürlich immer so ein bisschen eine Sache, von laufenden Forschungsprojekten zu berichten, auch wenn man noch nicht dann sozusagen den Aufsatz dazu publiziert hat. Und man kann dann eben auch immer nur hoffen, dass das respektiert wird. Denn natürlich ist es für die Community eine großartige Sache, Einblick zu bekommen in so einen Work in Progress, aber natürlich geht da auch so ein bisschen das Risiko mit einher, mit Ideen, Diebstahl und so weiter und so fort. Und deswegen hoffen wir einfach mal, dass da alle mit den Daten in akademisch korrekter Weise umgehen und dann auch nochmal bei dir nachfragen würden, wenn sie da irgendwas verwenden möchten vom noch nicht veröffentlichten Material.
1: Ja,
0: Ja, toi, toi, toi, auf jeden Fall. Iris, für die, die das nicht wissen, du forschst ja schon länger zu Erich Oser. Und vielleicht magst du da noch mal kurz dazu ein paar Worte verlieren.

0: wie es dazu kam. Denn so als, ich sag jetzt mal, klassische ComicforscherIn ist ja durchaus E.O. Plauen jetzt niemand, der im Kanon automatisch drin wäre, wenn man jetzt mal so die Agenten von anderen Leuten unserer Zunft anschaut. Wie kam es bei dir zu dem, zu einem deiner sozusagen Forschungsinteressen daran?
1: Ja, genau. Zuerst mal bin ich ja eigentlich Kunsthistorikerin, das so wie du ja auch. Und tatsächlich hast du mich ja erstmal zur Comicforschung gebracht, denn mein Interesse an sich war da. Und als ich dann 2018 nach Köln gezogen bin, hast du mir gesagt, ja, Iris, jetzt musst du aber auch mit der Comicforschung anfangen. Denn das ist eins der Zentren für Comicforschung. Weiß nicht, ob das noch so ist oder obwohl schon, weil ich bin ja hier.
0: Genau.
1: Genau, und da habe ich eigentlich erstmal so ein bisschen mehr Superheldinnen-Forschung betrieben, also angefangen, mich erstmal ganz tief reinzuwühlen, da rein, was gibt es eigentlich alles für Superheldinnen und wie kann man das so ein bisschen auf kunsthistorische Sichtweisen drüberlegen, auf Schablonen drüberlegen, die es eben in der Kunstgeschichte gibt. Und ich habe extra nicht gegendert, weil ich vor allem eben der weiblich konnotierte Superheldin eben sehr, sehr spannend finde. Und genau, und dann habe ich Arbeit gesucht, habe mich in Museen umgeschaut und dann war in Plauen, in der Galerie E.O. Plauen, war eine Stelle ausgeschrieben und zwar für Menschen, die sich mit Museen auskennen. Ich habe vorher auch länger in Museen gearbeitet und auch ein Museumsvolontariat absolviert. Und also jemand, der sich damit auskennt, aber auch mit Comics, Zeichnungen und Kunst auf Papier. Und ich dachte so, die wollen mich. Ja, habe mich dann beworben, bin genommen worden und dadurch habe ich mich da tatsächlich erst so richtig reingewühlt und habe gesehen, was der Mann in seinen 41 Jahren, die er nur geboren ist, alles geschafft hat. Das ist wirklich unheimlich toll, unheimlich spannend. Das ist auch so ein Spannungsfeld zwischen zuerst wirklich SPD-nah gegen die NSDAP-Elite zu zeichnen und zwar teilweise sehr beleidigend und dann eben auch umzuschwenken und doch für das Reich, also für diese große Wochenzeitschrift für die Nazis damals zu zeichnen. Dieses Spannungsverhältnis muss man erstmal aushalten. Genau, und deswegen spannend und wichtig.
0: Und die hatten auch wirklich einen guten Griff mit dir getan, weil du ja auch nicht davor zurückgescheut hast, genau dieses Spannungsfeld zu thematisieren und auch in den Ausstellungen zu zeigen, die du ja auch kuratiert hast. Und insofern da dann eben keine, ich sag jetzt mal, keinen Zeichnerkult betrieben hast, sondern eben alle Facetten dieser Persönlichkeit aufgezeigt hast. Und das war einfach auch wichtig, dass das passiert. Und deswegen sage ich jetzt einfach mal stellvertretend hier, vielen Dank für den sicher auch nicht immer einfachen Job im Spannungsfeld einer Figur, die in Plauen natürlich eine sehr, sehr wichtige Rolle spielt, auch in Bezug auf den Comic natürlich eine besondere Rolle spielt, auch in der Rezeption, vielleicht gehen wir darauf ja auch noch später ein, aber die man eben auch kritisch beleuchten muss. Und da sage ich jetzt einfach mal Danke, weil ich manchmal so den Eindruck habe, das wird nicht von allen gesehen.
1: Ja, kann sein. Aber da will ich vielleicht auch mal zwei Frauen nennen, zwei ganz tolle Frauen, abgesehen von uns beiden, die in die Richtung auch sehr viel machen, auch in Museen arbeiten, beziehungsweise Museen leiten, die ich auch beide in Erlangen auf dem Comic-Salon auch wieder getroffen habe dieses Jahr. Und zwar Dr. Christine Vogt von der Ludwig-Galerie Schloss-Oberhausen und Dr. Joanna Strakzowski aus dem Erika-Fuchs-Haus in Schwarzenbach an der Saale oder auch Entenhausen genannt.
0: Ja, denn da ist Entenhausen.
1: Die machen eben auch auch ganz tolle Ausstellungen, auch mit sehr starken Einordnungen, auch sehr mutig beide.
0: Ja, und das ist einfach sehr, sehr wichtig und eben Führungssache. Und ich freue mich, dass da zwei starke Frauen sind, die ihren Job da eben auch ganz fantastisch machen und sich dann trotzdem auch noch die Zeit nehmen, wie du ja auch, nach Erlangen zu fahren und eben zu schauen, was die Community gerade so umtreibt. Ja,
1: Genau.
0: Iris, das hat sie ja schon angeteasert, ist Kunsthistorikerin. Dein Schwerpunkt war Barock, aber du warst schon ganz, ganz, ganz, ganz lange Comicleserin und insofern hattest du eben eine Bildanalysekompetenz und ein umfangreiches Wissen im Bereich Comics und das kam dann zusammen, wie du beschrieben hast, im Bereich Superheldinnen und insofern habe ich schon auch ein bisschen mit Absicht diesen Song Supergirl hier von Stereo Total für dich ausgewählt. Genau. Aber nochmal zurück nach Erlangen dieses Jahr. Also du hast ja erwähnt, die Kolleginnen aus den Museen waren da. Und ansonsten, wer saß denn da sonst noch so im Panel? Waren das eher auch, ja, wie soll ich sagen, ComicforscherInnen? Waren das eher ComicsammlerInnen? Wer war da so da bei den Panels, in denen es ja um Comicforschung und Comicwissenschaft ging?
1: Das war sehr durchzogen. Also es waren wirklich so die üblichen Verdächtigen, die man kennt aus den Museen, aus den Universitäten. Viel auch, also meine ehemalige Praktikantin, hallo Emma, danke dir nochmal, die war auch mit ihrem Vater da. Also solche Menschen machen natürlich auch immer sehr viel Spaß, die einen dann auch über Jahre begleiten. Und in diesem Jahr auch ein bisschen Highlight von mir, wo ich eben, wie gesagt, so einen kleinen Fangirl-Moment auch hatte. Marc Benecke war in meinem Vortrag. Und tatsächlich hat er mir am Tag vorher gesagt, ah, weiß nicht, das ist so früh, weil ich hatte wirklich den ersten Vortrag auch von diesem Panel. Und ja, er ist tatsächlich aufgestanden gekommen und meinte, das passiert nicht so häufig, dass er so früh das Haus auch verlässt. Und für den Vortrag hat er es gemacht. Also danke, Marc.
0: Total schön. Ja, in Erlangen, das ist ja immer auch so ein bisschen wie eine Art Familientreffen, würde ich mal sagen. Manchmal hat man ja unterm Jahr gar nicht so wirklich viel Zeit und unterm Jahr heißt in diesem Fall 2 Jahre, sein Netzwerk zu pflegen und da kommen dann eben die Leute zusammen, stehen auch mal wieder früh auf, wenn es der Vortrag hergibt und diskutieren dann auch eben mit. Und mich würde mal interessieren, Iris, gab es irgendwie Fragen aus dem Publikum, die dich überrascht haben? Du bist ja jetzt auch schon ein alter Vortragshase. Aber ich finde, Erlangen, da kann eigentlich immer alles passieren. Gab es da irgendwie Fragen, die dich überrascht haben? Und wenn ja, welche?
1: Eigentlich hat mich nur der Tonfall von einer Frage ein bisschen überrascht, die Frage an sich nicht. Die Frage danach war, wie ich Mutter und Tochter von Katharina Grewe finde und ob ich es kenne. Und ja, natürlich kenne ich es und natürlich finde ich es auch toll. Der Tonfall hat mich ein bisschen verwunden lassen, erst, dass da so ein bisschen die Idee dahinter stand, dass ich das als Erforscherin des alten Comics oder des in Anführungsstrichen Originals, des Altehrwürdigen, dass ich da vielleicht die neuen Interpretationen so des ähnlichen oder von einem ähnlichen Thema vielleicht nicht so toll finden könnte oder dass ich da ein Problem damit haben könnte. Das hat mich ein bisschen überrascht und hat mich dann auch dazu gebracht, auch ein bisschen genauer zu überlegen, warum ich die Neuinterpretation eigentlich so gern mag. Also was auch an also es ist eben nicht nur so, dass weil ich Vater und Sohn von Eoplaun mag, ich auch Mutter und Tochter von Katharina Grewe automatisch mag, sondern es gibt da eben viel mehr Dinge wie eben ihren Aufbau, also ihren Erzählstrang, wie sie es macht, wie die Interaktion zwischen Mutter und Tochter sind. Und auch Vater und Sohn von Ulf K. mag ich nicht nur, weil es irgendwie so eine Art Folge-Comic ist, sondern auch deswegen, weil er was ganz Neues gemacht hat.
0: Ja, und also Leute, die dich ein bisschen besser kennen, wissen ja auch, dass du häufiger für Alfons, der Comic-Reporter, rezensierst. Und da sieht man ja, dass du, wie soll ich sagen, ein ganz breites Spektrum hast an Comics, die dich interessieren. Und du begegnest da, wie einige von uns aus der Forschung, so dem einen oder anderen Vorurteil, dass Comic-Forschung mehr so an den, wie soll ich sagen, Klassikern vielleicht hängt und so weiter. Und deswegen ist es auch ganz wichtig, mit diesen Vorurteilen und Stereotypen dann aufzuräumen. Und das machst du ja auch. Und ich weiß natürlich noch von einem weiteren Aspekt, weil wir darüber nämlich erst kürzlich gesprochen haben bei einem anderen Panel, nämlich, dass dich auch dieser Aspekt des Klassismus sehr interessiert, der ja auch bei Mutter und Tochter durchaus eine Rolle spielt und der jetzt nicht in ganz so vielen Comics thematisiert wird. Du hattest ja bei der Online-Comic- Tagung im Rahmen vom Next Comic Festival Linz, über das wir ja auch noch kurz sprechen werden, hattest du ein ganzes Panel zusammengestellt zum Thema Comics und Klasse. Und für diejenigen, die das nicht gehört haben, vielleicht kannst du noch mal ganz kurz benennen, wer da sonst noch gesprochen hat und über welche Comics und was für eine Spannbreite das war.
1: Oh, die Comics muss ich, glaube ich, nochmal nachschauen, dass ich doch alle richtig habe im Moment. Also, auf jeden Fall, ich fange mal mit Ralf Marcinczyk an, der über Merci gesprochen hat. Ralf Marcinczyk ist eben Comic-Zeichner, der auch früher viel Game-Design gemacht hat und mittlerweile genau, eigentlich für jeden Spaß zu haben ist, den ich auch in Erlangen getroffen habe. Dann Dr. Christine Vogt, die ich ja eben auch schon mal erwähnt hatte, aus Oberhausen. Die hat über Scheiblettenkind von Eva Müller gesprochen. Dann hatten wir Melanie Lüttke, die ihren fabelhaften Comic Hack & Porsche vorgestellt hat und auch was alles dahinter steht. Da war ich auch in Erlangen bei einer Comic-Lesung. Sie war vorher nervös, hätte sie nicht sein müssen. Es war unheimlich toll, ist auch sehr gut angekommen und sie, ich hatte erst ein bisschen die Befürchtung, dass zu wenig Leute kommen, weil Posey Simmons zur gleichen Zeit auch ein Panel hatte. Oder
0: starke
1: auch
0: Konkurrenz, hat. Starke Konkurrenz.
1: Sehr starke Konkurrenz und es waren aber wirklich dafür sehr viele Leute da, auch zu Recht. Weil Hagen Porsche, wie gesagt, ist zeichnerisch, aber auch inhaltlich einfach unheimlich toller Comic.
0: Und war ja auch nominiert für den Max- und Moritz-Preis tatsächlich dieses Jahr.
1: Genau.
0: Shortlist.
1: Und genau, und das auch zu Recht.
0: Absolut. Und genau, und dann hat noch Dietrich Grünewald gesprochen, wenn ich mich nicht täusche, oder?
1: Richtig, genau. Und zwar Potemkin Riot war das Comic, was er vorgestellt hat. Da also auch nochmal eine ganz andere Perspektive, eher mit ArbeiterInnenaufstand und genau, da eher so in die Richtung. Auch unheimlich bildgewaltig. Ja, das heißt, wir hatten da wirklich ganz unterschiedliche Positionen und das hat sehr viel Spaß gemacht auch.
0: Mir auch.
1: Die RednerInnen-Auswahl war mir auch sehr wichtig, dass eben nicht nur Menschen sind, die aktuell gerade im Bereich Comicforschung an der Uni forschen und da eine feste Stelle haben, sondern, also was natürlich auch toll ist, aber dass man eben aus der forschenden Perspektive, aber auch aus der Comic-ZeichnerInnen-Perspektive aus verschiedenen Ecken, aber eben auch aus der aus der Museumsperspektive auch Wortmeldungen hat. Und tatsächlich hat auch Christine Vogt sehr, also ist sehr eingegangen auch auf die Kunstzitate, die eben, oder auch sehr Bildenkunst, Zitate, die in einem Comic vorkommen.
0: Ich fand, es war ein sehr rundes Panel, was du da kuratiert hast. Meine Bitte an dich war ja eben damals, ein Panel dazu zusammenzustellen. Und für mich war das dann so eine Wundertüte, was du zusammengestellt hast in vielerlei Beziehung. Also zum einen eben, weil das ganz viele unterschiedliche Aspekte vom Klassenbegriff waren. Also so wirklich Arbeiterklasse, aber dann natürlich auch tatsächlich, wie jetzt bei Hackenporsche, das Thema Klasse, Herkunft und Charme. Und das hat sich super verschränkt mit dem Scheiblettenkind. Also überhaupt, also nochmal vielen Dank an dieser Stelle auch für das Panel und für die Zusammensetzung auch, weil das ist ja auch ein bisschen eine Sache, die uns beide verbindet, dass wir super gerne unterschiedliche Perspektiven zusammenbringen. Forschung, Kulturinstitutionen, die ausstellen und dann natürlich Personen, die selbst Comics zeichnen. Und ich fand, das war einfach ein sehr, sehr gutes Beispiel dafür. Und genau, in Erlangen kommt ja auch alles zusammen, aber nicht immer unbedingt in einem Panel. Aber das befruchtet sich ja eben durchaus sehr, wenn man das mal so zusammendenkt. Genau, und weil die Zeit schon ein bisschen voranschreitet, würde ich jetzt einen ganz wilden Sprung machen zu Gönnheim. Während Erlangen ja irgendwie alle kennen, gefühlt, oder zumindest schon mal irgendwie davon haben reden hören, wenn sie einen Comic-Bezug haben, ist Gönnheim vielleicht eine noch nicht ganz so bekannte Perle. Es ist der Pfälzer Comic-Salon. Du warst dieses Jahr da, du hast auch, wenn mich nicht alles täuscht, den Eröffnungsvortrag gehalten. Ist das richtig oder kann ich mir das nur lebendig vorstellen?
1: Das war im letzten Jahr so. Dieses Jahr nicht. Also,
0: dann habe ich das vermixt. Alles klar.
1: Ein Vortrag vor mir.
0: Über den möchte ich jetzt natürlich auch gleich noch mal was hören. Aber Iris, erzähl uns doch noch bitte ein bisschen was von Gönnheim. Gönnheim in der Pfalz. Wie groß darf man sich das vorstellen? Also Erlangen hat mir ja gesagt, Hausnummer 30.000 bis 35.000 Leute. Super international. Du hast ja Posey Simmons erwähnt. Wer und was zeichnet Gönnheim aus?
1: Nicht unbedingt die Größe, sondern im Gegenteil, eher so dieses sehr familiäre. Also ja, in Erlangen trifft man zwar auch ständig Leute, die man kennt, was Tolles, aber es ist wirklich, wirklich familiär noch in Gönnheim. Es ist jetzt zum vierten Mal, dass der Pfälzer Comics der neuen Gönnheim stattgefunden hat. Und tatsächlich ist es eben auch so eine Kombi, denn der Comic-Salon, der dockt an das Wine Street Art Festival, wo dann eben am Eröffnungsabend freitags dann auch die Weinkönigin vorgestellt werden und die Weinprinzessinnen und ja, auch da nicht getendert. Entsprechend bekommt auch am nächsten Morgen, also samstags morgens, ist immer die Einweihung eigentlich der Halle vom Comic-Salon. Und da ist man, also da bekommt auch der Ehrenpräsident des Comic-Salons einen von Frank Mochal gestalteten großen Stift, der aber auch so ein bisschen wie ein Herrschaftsinsignie wirkt, finde ich zumindest.
0: So wie so ein Zepter.
1: Genau, wie so ein Zepter. Dieses Jahr ist auch der neue Ehrenpräsident dann eben wie mit so einem Ritterschlag ernannt worden sozusagen. Es war so sehr, sehr lustig, alles mit einem Augenzwinkern natürlich, aber passt irgendwie so in das Ambiente. Und wie bin ich dazu gekommen? Da bin ich über Ulf K. dazu gekommen, der auch den neuen Abenteuer von Vater und Sohn gezeichnet hat. Der war während der Comic-Salon das allererste Mal stattgefunden hat, hatten wir eine Ausstellung in der Galerie Eoplauen in Plauen zum Thema Vater und Sohn in Amerika. Da ging es eigentlich um Eo Plauen und Frank Kings, Gasoline Alley. Ulf K. hat da aber einen ziemlich tollen, großen zeitgenössischen Kommentar dazu beigesteuert und auch das Titelbild von unseren Postern. Und die Plakate, die wollten eben die in Gönnheim zugeschickt bekommen, um die aufzuhängen. Und ich habe gesagt, ja klar, natürlich können wir machen. Ulf K. stand bei mir im Büro und ich frage ihn so, ja, aber sagen wir mal kurz, was ist das nochmal? Und er hat dann gesagt, ja, es findet irgendwie zum ersten Mal statt, weiß nicht genau, aber ich habe gedacht, Weinberge, gutes Essen, gutes Trinken, Street Art und Comics. Und dann dachte ich, ja, gebongt. Und dann habe ich das gebucht tatsächlich und habe mit meinem Mann da ein langes Wochenende gemacht und seitdem bin ich dabei. Also seit meinem allerersten Comic-Salon in Gönnheim. Das ist eine große Halle, die Sporthalle, in der sind die ganzen KünstlerInnenstände, die Quote nicht männlicher Teilnehmender ist noch nicht so hoch, wie es vielleicht sein könnte.
0: Da
1: Da
0: kann man
1: kann man noch
0: vielleicht noch
1: dran
0: was machen.
1: arbeiten. Aber auch da, toll, dass ich da Hanna Wenzel auf der gesehen habe, die ich auch
0: In Erlangen?
1: in Erlangen einen Monat vorher gesehen habe, genau. Und auch kurz interviewen durfte für den Alfons. Also ich hoffe, dass es auch reinkommt. Genau. Und ansonsten, Ingo Rümling war da.
0: Wow.
1: Ja, Marvel auch. Ingo Rümling habe ich jetzt so als erstes auch vor Marvel genannt. Nicht, weil er bekannter ist oder toller, sondern genau, weil ich spontan Ingo Rümling auch interviewen sollte. Und genau, da ein bisschen Angst hatte erst und es war aber super toll, weil Ingo einfach sehr entspannt ist und ja auch auf meine recht teilweise abwegigen Fragen auch sehr toll geantwortet und sehr spontan auch geantwortet hat.
0: Also Ingo ist einfach ein ganz fantastischer Interviewpartner. Das kann ich total unterstreichen. Er war auch tatsächlich einmal schon bei dem Online-Symposium zu Gast. Jetzt nicht bei dem letzten, wo du das Panel zu Comics und Klasse gestaltet hast, sondern bei einem anderen und hat uns da in seinen Zeichenprozess mit reingenommen. Es ging da um Unsichtbares im Comic und unter anderem darum, wie er Geister zeichnet. Aber er hat uns dann auch mit reingenommen in den Prozess von Star Wars Zeichnung von Malcolm Max. Und ja, diejenigen, die schon den ersten Teil vom Comic-Kessel gehört haben, da fiel das Stichwort Vanessa. Das fällt bei mir ja häufiger. Der Autor von Vanessa ist Peter Mannigan. Und Peter Mannigan ist tatsächlich auch der Autor, der Malcolm Max ins Leben gerufen hat und da eben Ingo Römling als Zeichner dafür gewinnen konnte. Die zwei sind auch als Team super gut. Und ich hatte beide schon als Interviewpartner und die sind wirklich einfach auch entzückend in Bezug auf Auskunftsfreudigkeit. Und ich freue mich dann schon sehr darauf, das Interview mit Ingo und dir lesen zu dürfen, liebe Iris. Und wie man sieht, also in Gönnheim, da sind durchaus auch die Stars unterwegs. Das ist sehr schön, dass diese Kombi, die du da beschrieben hast, mit Wein, gutem Essen und Comics, dann überzeugt. Beim Münchner Comicfest, das ja immer alternierend mit dem Comic-Salon Erlangen stattfindet, ist es ja eher so das Bier, was im Vordergrund steht. Und insofern, genau, Personen, die jetzt dann eher am Wein interessiert sind, können vielleicht so einen soften Einstieg in die Comic-Thematik bekommen und beides miteinander verbinden. Du hattest ja
1: Genau.
0: erwähnt, Iris, du hast auch dort einen Vortrag gehalten. Worum ging es denn da?
1: Oh, darum ging's um was ganz anderes, weil das Überthema, also es gibt immer so ein großes Überthema in diesem Jahr, waren es die 20er Jahre, also 1920er. Und ich habe mir dann gedacht, das wäre doch spannend, mal drei Comic-Adaptionen vom großen Gatsby ins Zentrum zu setzen und zu schauen, welche Bilder werden aus dem Roman entnommen, welche Bilder werden dann aus den Adaptionen aus den Filmen oder aus vielleicht auch dem Leben bzw. Lebensverfilmungen von F. Scott Fitzgerald übernommen und was sind wirklich Eigenüberlegungen, wo sind die Themen, die vielleicht in den Vordergrund gestellt werden. Und genau, da habe ich auch festgestellt, dass eben diese drei großen Comic-Adaptionen von diesem Thema oder von diesem Roman wirklich jetzt in den 20er Jahren des 20. Jahrhunderts, des 21. Jahrhunderts gezeichnet wurden, verlegt wurden. Und dann war eben auch meine Frage, die ich mir und auch dem Publikum gestellt habe, warum? Also, was macht eben die 20er, unsere jetzigen 20er Jahre aus im Gegensatz zu vor 100 Jahren, zur Entstehungszeit des Romans?
0: Und hast du da auch eine kleine Antwort drauf gegeben? Oder wie soll ich sagen, trägt diese Frage noch, trägt sich die noch weiter?
1: Sowohl das auch. Also mein Ansatz war zu sagen, dass wir eben in politisch und gesellschaftlich sehr aufregenden, sehr teilweise angsteinflößenden und unsicheren Zeiten leben und wie eben damals auch, dass wir so ein bisschen auch an so einer rechtspopulistischen Schranke jetzt stehen und die Frage ist, in welche Richtung gehen wir jetzt weiter? Und das damals vielleicht auch schon ein bisschen Weltflucht war, also Eskapismus, der heute vielleicht auch eine Rolle spielt, warum wir den großen Gatsby so toll finden. Vielleicht auch die Idee eben von Rauschenfesten, vom amerikanischen Traum, der aber eigentlich scheitert. In dem Roman und eben auch in den Comics. Aber genau, das war so ein Ansatz, der jetzt vielleicht sehr tief geht und auch den man noch weiter aufdröseln könnte, aber ich würde vielleicht erstmal sagen, Herr Team.
0: Also ich finde das
1: Danke.
0: total spannend und deswegen muss ich nochmal an einer Stelle kurz nachhaken. Zumindest in der alten Gatsby-Verfilmung mit Robert Redford wird ja auch sozusagen diese Konsumkultur sehr visuell in Szene gesetzt. Da gibt es ja diese eine Episode, wo Daisy dann diese Hemden in die Luft wirft. Mich würde das sehr interessieren, wird das in den Comics aufgegriffen? Machen das alle? Und sind die von der Ästhetik zum Teil näher an der Verfilmung mit Robert Redford, die ich glaube aus den 70ern ist, da lasse ich mich aber sehr gern korrigieren, oder an dieser etwas neueren Verfilmung, die vor, also jetzt mal, ich sag mal, gefühlt vor 10 Jahren ins Kino kam. Auch hier müsste ich noch mal recherchieren.
1: 1974 war die ältere Verfilmung. Genau, der neuere, ja, in den 10er-Jahren, so ganz genau müsste ich nachschauen. Genau, und
0: Von der Ästhetik waren die
1: wenn
0: Comics eher an der Redford und Maya Farrow ist die Daisy, oder? Habe ich das falsch in Erinnerung?
1: Ich kann, bin da nicht so gut mit
0: Wir reden ja eigentlich auch über Comics.
1: Quellen. Das
0: Ja.
1: kann ich dir leider nicht so genau, aber sowohl das auch. Also es gibt eben den Comic von Ian Morton gezeichnet. Fred Fordham hat die Adaption gemacht von 2020. Das ist sehr in Aquarell gehalten und ist so vom ganzen, von der ganzen Ästhetik, auch davon, wie die Figuren, welche Haarfarben die bekommen zum Beispiel, ist sehr in den neueren Filmen gehalten. The Great Gatsby, also da gibt es immer auch diese Szene mit den Hemden, in denen nicht sie die Hemden rauswirft, sondern er, in
0: Ah,
1: den neuen
0: interesting.
1: Filmen auch, genau, und sie die auffängt und dann an die Wange schmiegt. Im Roman ist es ja eigentlich so, dass sie an den Schrank geht und fasziniert ist von diesen vielen Hemden. Er sie raus, wirft auf den Boden und sie quasi dann auf dem Boden kniet und sich, also ihr Gesicht in diese Hemden gräbt und dann ja anfängt zu weinen. Dann gibt es einen Comic, der von Pete Katz adaptiert wurde. Auch der einzige Comic, soweit ich das sehe, der auch auf Deutsch bisher erschienen ist, 2024 im Knesebeck Verlag. Da ist das Ganze, also das sind die Bilder teilweise so, dass sie von Pete Katz selbst kommen. Also das heißt zum Beispiel an einer Stelle, dass wir dann nicht nur das grüne Licht am Steg von Daisy nur von der Seite von Jack Gatsby sehen, wie er rüberschaut, sehnsüchtig, und das grüne Licht dann eben so das Zeichen seiner oder das Symbol seiner Sehnsucht ist, sondern Pete Katz nimmt dieses grüne Licht und zeigt ein Gespräch zwischen Daisy und Nick, also ihrem Cousin zweiten Grades, der auch der Ich-Erzähler des Ganzen ist, unter dieser Lampe, unter diesem Licht, und zeigt da auch eine sehr tiefe Traurigkeit ihrerseits. Also der Comic zeigt Daisy einfach sehr viel vielschichtiger, als man das sonst in den anderen Adaptionen kennt, egal ob Film oder Comic. Da ist eben diese Szene mit den Hemden ganz kurz. Dafür wird aber tatsächlich so ein bisschen Einblick in da rein, wie schlimm die häusliche Gewalt auch war. Also das wird ein bisschen stärker hervorgehoben. Ein Aspekt übrigens, von dem ich finde, dass der im Roman stärker da ist, als er später in Adaptionen auch ins Bild gesetzt wird. Also da könnte man sich schon noch mal ransetzen und dann ein bisschen was rausfinden. Und dann hatte ich noch genau eine Adaption von Ted Adams und den Zeichnungen von Jorge Coelho. Da war es ja so am stärksten in Richtung SuperheldInnen, Comics, erinnert von der Stilistik her, härter, ein bisschen eckiger. Und ja, was sich tatsächlich teilweise eher an den älteren Filmen hält, von der Bildsprache.
0: Spannend. Also spontan hat mich jetzt der von Katz am meisten abgeholt. Das lag sicher nicht zuletzt an deiner Analyse, auch in Bezug auf die Figur der Daisy. Wenn du jetzt eine Leseempfehlung für den Sommer geben solltest, für mich ist The Great Gatsby irgendwie auch so ein Sommerroman, muss ich schon sagen, ja, mit den Gartenpartys und all dem. Wenn du jetzt nur eine Empfehlung aussprechen dürftest von all den Adaptionen, die du jetzt hier kurz vorgestellt hast, wäre das Katz oder würdest du wahrscheinlich sagen, kommt drauf an?
1: Nee, auf jeden Fall Katz.
0: Okay.
1: Unbedingt.
0: Dann nehmen wir doch diese Empfehlung schon nochmal mit in unsere kleine Musikpause. Ihr habt ja schon mitbekommen, von Comic Festival zu Comic Festival, da ist man auch ganz schön unterwegs. Und deswegen hören wir jetzt mal wieder von einem ausgesetzten Album, nämlich von Jazz Mataz, und zwar vom zweiten Album, das Jazz Mataz Guru heißt, hören wir jetzt den Song The Traveler, bevor wir uns dann nochmal ein bisschen austauschen über das das Fumetto Festival und über das Next Comic Festival Linz.

0: So, und hier sind wir wieder immer noch auf 99.2 Freies Radio für Stuttgart. Und wir haben noch Nachschlag zum Thema Comic-Festivals. Erlangen und Gönnheim, das sind zwei Empfehlungen von Iris und mir, unbedingt machen. Übrigens auch keine Konkurrenz. Erlangen ist immer im Juni und Gönnheim immer Anfang Juli. Also Iris, du bist gerade sozusagen frisch zurück vom Festival.
1: Ganz genau. Also ich bin eigentlich nach Gönnheim gehüpft, bin dann auch früher wieder losgefahren, weil ich jetzt eine Woche noch im Urlaub war. Aber ich wollte es unbedingt erleben, habe da leider eine terminliche Halbüberschneidung gehabt, aber war ein bisschen anstrengend, aber es war mir super wichtig, dahin zu fahren.
0: Ja, total schön. Ich denke, das ist auch ganz wichtig, auf Festivals aufmerksam zu machen, die eben nicht alle so am Schirm haben. Und insofern ist jetzt mein kleiner Input hier die nächsten 3 Minuten, weil ich natürlich Iris noch fragen möchte, ob sie noch eine andere Buchempfehlung für uns hat. Der wird jetzt sehr kurz ausfallen. Das Fumetto Festival und das Next Comic Festival Linz, die finden immer im März statt und manchmal dann eben auch oder in der Regel mit Überschneidung. Also insofern muss man dann ein bisschen unterwegs sein wie Iris und beides dann irgendwie möglich machen, weil sich wirklich beide auch löhnen. Zum Fumetto, ja, hatte ich ja schon angeteasert, das ist so im Kielwasser dann entstanden von der großen Mutter Angoulême. Und Fumetto seinerseits, immer in Luzern, war das große Vorbild dann für das Next Comic Festival Linz, das es jetzt auch schon seit 2009 gibt. Das findet jährlich statt, es ist immer kostenfrei und es ist ein sehr, sehr familienfreundliches Festival, auch mit einem sogenannten Super Samstag, wo es dann auch Aktionen für Kinder und Jugendliche zum Mitmachen, zum Comics zeichnen gibt. Und was eben ganz, ganz besonders ist und was wir auch schon erwähnt haben, das ist das Online-Comic-Symposium, das ich jetzt schon seit 2020 immer auch mit Gästen kuratiere. Und wie der Name schon sagt, findet es online statt, während man ja sozusagen sich dann nach Linz und Luzern selbst vor Ort begeben muss, können eben alle, die Zugang haben zu einem Endgerät, sich zu diesem Online-Comic-Symposium dazuschalten. Und das ist, wie gesagt, immer eine gute Mischung aus Personen aus Comics-Community, Forschung und Ausstellungswesen, wobei die zum Teil in sich selbst schon die Überschneidungen drin haben. Ja, jetzt haben wir tatsächlich nur noch 6 Minuten Zeit, liebe Iris, nochmal hier unseren HörerInnen zu sagen, gibt es noch ein Buch, was wir unbedingt empfehlen oder haben wir eine Ausstellung, wo wir sagen, da müsst ihr unbedingt hin oder da wollen wir unbedingt hin oder beides? Magst du den Anfang machen?
1: Also eine Ausstellung, die ich gerne empfehlen würde, ist auf jeden Fall Witz hoch 2 in der Galerie E.O. Plauen. Da geht es eben auch wieder um Erich Oser vor und nachdem er sich E.O. Plauen genannt hat, mit einem zeitgenössischen Kommentar von Katharina Grewe. Da also absolute Ausstellungsempfehlung, Buchempfehlung, Supergirl, einfach super, von Mariko Tamaki und Joel Jones. Da fußt zwar nicht der Film, der jetzt in die Kinos kommt, drauf, das ist The Woman of Tomorrow, aber ich würde hier von Tamaki und Jones tatsächlich den Comic empfehlen, da der sehr menschlich ist, die Superkräfte so ein bisschen ins Schwanken kommen und die Frage, warum das passiert und was das in jemandem auslöst, auch dieses zu sich selbst finden, spielt da so wirklich eine große Rolle und ist ganz toll gelöst, finde ich. Die Bildästhetik gefällt mir auch unheimlich gut. Das hat sehr viel auch mit Silhouetten und Detailvergrößerungen zu tun. Also da auf jeden Fall eine Empfehlung von mir.
0: Das klingt total gut. Dann würden wir die heutige Sendung beenden mit einem Ausstellungs- und Buchvorschlag von mir. Ich möchte nämlich alle, die am 24. Juli sich hier noch in Stuttgart aufhalten, in die Peña Real Madrid einladen. Und alle Leute, die mich kennen, denken jetzt wahrscheinlich, hä, Eggy und Fußball. Es kommt vor in diesem Fall, weil wir dort von der ersten International Summer School Comics unsere Pop-Up-Ausstellung zeigen werden. Am 24. Juli ab 19 Uhr geht es los. Das Thema ist postmigrantische Esskulturen in Stuttgart und schwäbische Institutionen. Und alle Teilnehmenden der Summer School werden hier eben ausschwärmen. Supermärkte, Märkte, Cafés etc. besuchen und dann ihre autofiktionalen Dokumentationen von diesen Orten machen und dann eben in der Peña Real Madrid ausstellen. Und wer vielleicht schon online gesehen hat, mit wem wir hier werben, das ist die Bildsprache von Tine Steen, deren Buch Die kochenden Affen ich unbedingt empfehlen möchte. Tine lehrt tatsächlich auch in der International Summer School Comics, wie auch Barbara Jelin, Florian Bayer, Professor für Illustration an der Merz-Akademie, wo ja Barbara Jelin seit Juli als erste Leibinger Professorin für Comics und Comicforschung wirkt. Und ich als Theoretikerin werde auch meinen Input liefern. Also, liebe Leute, schaut auf jeden Fall vorbei bei der Pop-Up-Ausstellung in der Peña Real Madrid hier in Stuttgart Süd am 24. Juli ab 19 Uhr. Und lasst euch spätestens dann dazu inspirieren, die kochenden Affen euch anzuschauen von Tine Steen, wo es darum geht, wie der Homo sapiens eigentlich zum Homo sapiens wurde. Und Spoiler, das Zubereiten von Essen spielt da eine sehr, sehr große Rolle. In diesem sehr, sehr witzig gezeichneten Comic, der ein bisschen an Liv Strömquist erinnert, aber vor allem ganz, ganz viel Tine Steen hat. Und das birgt für großartigen Humor. Ja, so viel dazu. Ja, dann counte ich dich schon mal in. Da heißt das, wir dürfen dich auch zur Pop-Up-Ausstellung erwarten, liebe Iris.
1: Auf jeden Fall. Das klingt so toll, dass
0: großartig. Ich muss dabei sein. Das ist großartig. Du wirst dort nicht nur wunderbare Comics, sondern auch Paella finden. Ich freue mich auf dich, liebe Iris. Das ist jetzt natürlich eine ganz tolle Wendung, hatte ich gar nicht zu hoffen gewagt. Und wir erwarten euch dann, Iris und ich und alle Teilnehmenden der Summer School. Das sind nicht nur benannte Lehrende, sondern eben auch Studierende aus Porto, aus Cardiff, aus Straßburg, aus Vilnius und aus Wien. Und insofern wird das eine rasante Mischung, all diese Blickwinkel auf die Stuttgarter Esskultur zu werfen. Und dann sage ich doch mal, bis ganz bald. Und zum Abschluss gibt's noch einen Rausschmeißer mit Kate Bush. Get out of my house hören wir jetzt. Und liebe Iris, schön, dass du da warst. Wir sehen uns dann in Stuttgart. Bye, bye.
1: Bis dann.

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Hallo und willkommen zu Supreme. Ich bin Mitya und das ist frische Musik von Madonna. Ja, es lebt noch.

I Feel So Free. Das ist eine der neuen Singles aus Madonnas aktuellem Album Confessions 2, das sich als Fortsetzung ihres 2005er Albums Confessions on a Dance Floor versteht. Und ich muss sagen, nicht perfekt, aber für jemand mit mehr als 40 Jahren Bühnenerfahrung durchaus nice. Und damit willkommen zu Supreme. Mein Name ist Mitya Marusha und heute gibt's jede Menge cooler Sounds für euch. Ich habe mehrere DJ-Sets ausgesucht, die euch die Hitze vergessen lassen und darüber hinaus einige feine neue Singles für euch dabei. Doch zuallererst starten wir mit einem Klassiker aus den späten 80ern. Hier ist Hip-House-Legende Fast Eddie featuring Sundance mit Get On Up.

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1: Get Down Up von Fast Eddie. Das Ding ist wirklich minimalistisch. Bass, Rap, Sampler und eine 909 mit verzerrter Kickdrum. Mehr hat es 1989 nicht gebraucht, um die Dancefloors zu füllen. Tatsächlich geht das Ding derart ab, dass sich viele aktuelle Tracks was von dieser Energie borgen könnten. Jetzt geht's aber mal in eine ganz andere Richtung. Hier sind Never Tell mit Other Side.

Und weil es so schön war, geht's mit lauten Gitarren weiter. Oder doch nicht? Lasst euch überraschen. Was mit Metallica beginnt, wird über die Zeit noch lauter. Hier ist unser erstes DJ-Set für heute. Kano mit Norman Capitulo 14. 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

Was für eine wilde Mischung. Dubstep meets Metal und es endet mit System of a Dawn. Ihr hört Supreme und keine Angst, wir werden jetzt wieder elektronisch. Lassen nun aber einige talentierte Ladies singen. Den Anfang macht Georgia Smith mit ihrer aktuellen Vorab-Single zu ihrem neuen Album What's Done is Done.

Soul Pop vom Feinsten, das war Stella Maria mit Following You. Bin gespannt, wie lange es dauert, bis sie den großen Durchbruch schafft. Sie hier ist schon auf dem besten Weg, ein globaler Superstar zu werden. Hier ist Slater mit Dance.

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Meine Güte, 3 Stunden sind einfach zu wenig für so viel gute Musik. Supreme ist schon wieder vorbei, aber keine Sorge, in 14 Tagen sind wir wieder für euch da. Bis dahin genießt einfach das Programm im Freien Radio für Stuttgart oder macht euch jetzt gleich ein paar schöne Stunden an diesem perfekten Sommerabend. Am Mikrofon und verantwortlich für alles hier war Mitja Marosha. Tschüss, bis dann.

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1: Ja, einen schönen guten Morgen, Herr Kleinert, hier so von der Arbeitsgemeinschaft in Braunschweig. Ich bitte Sie einfach um Rückruf, Herr Armgard. Ich möchte bis heute Vormittag, bis 10 Uhr, 11 Uhr, brauchen wir von Ihnen eine Information, ob Sie jetzt die Arbeit annehmen oder nicht.

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der Cosmic Org und Kanister Transglobal. 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

Der Cosmic Orgon Kanister Transglobal Radio Express im Freien Radio für Stuttgart hat in der Ausgabe 765 am Sonntag, den 12.07.2026 von 22 bis 23 Uhr. Das war die Allman Brothers Band zum Auftakt mit dem Stück Melissa aus der LP Eat a Peach von 1972. Und als nächstes liegt nun gleich auf Joni Mitchell mit dem Stück Free Man in Paris aus der LP Caught and Spark von 1973.

Crosby, Stills, Nash & Young mit Ohio haben wir gerade gehört aus der EP Four-Way Street von 1971. Davor haben wir gehört Led Zeppelin mit Over the Hills and Far Away aus der EP Houses of the Holy von 1973. Davor die Beatles mit You Never Give Me Your Money aus der EP Abbey Road von 1969. Und davor Joni Mitchell mit Free Man in Paris aus der EP Cordon Spark von 1973. The Cosmic Organ, Kanister Transglobal Radio Express im Freien Radio für Stuttgart. Heute mit der Ausgabe 765 am Sonntag, den 12.07.2026. Playlists zu dieser Sendung, zu allen Sendungen von The Cosmic Organ, Kanister Transglobal Radio Express und vom Musikfeuilleton mit Michael Pilz gibt's auf cosmiconkanister.org. Dort gibt's auch jeweils eine Vorschau auf die kommenden Sendungen. Eine Vorschau gibt's auch immer auf freies-radio.de und in der dortigen Mediathek kann jede Sendung, so auch diese Sendung, für 7 Tage lang nachgehört werden. Als nächstes liegen nun auf Little Feat mit dem Stück Down on the Farm aus der EP Down on the Farm von 1979.

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Der Cosmic Argon Kanister Transglobal Radio Express im Freien Radio für Stuttgart, heute mit der Ausgabe 765 am Sonntag, den 12.07.2026. Das waren drei Stücke hintereinander. Zuletzt gehört The Groundhogs mit Soldier aus der EP Thank Christ for the Bomb von 1970. Davor liefen Free mit Mr. Big aus der EP Fire and Water von 1971. Und davor Little Feet mit dem Stück Down on the Farm aus der EP Down on the Farm aus dem Jahr 1979. Als nächstes liegen nun auf Traffic mit dem Stück Evening Blue aus der EP The Low Spark of High Heeled Boys aus dem Jahr 1973.

0: Oasis mit Wonderwall, der Song des kommenden Weltmeisters aus der EP What's the Story? Morning Glory von 1995. Davor hatten wir gehört Bob Dylan mit Desolation Row Alternative Version und davor Traffic mit Evening Blue aus der EP The Low Spark of High Heeled Boys von 1973. Wie geht's weiter bei der Cosmic Organ Kanister Transglobal Radio Express im freien Radio für Stuttgart? Nächstes Wochenende gibt es zwei Sendungen. Samstag, 18.07. von 17 bis 19 Uhr und Sonntag, 19.07. heute in einer Woche. Da gibt es dann die Ausgabe 766, wie immer, von 22 bis 23 Uhr.
1: Hello, it's nice to know you're there. 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

0: waren die Small Faces mit You Better Believe It, eingespielt für die BBC am 30.06.1966.
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